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So, 1-2-1-2, check, check, seid ihr alle am Start? Lebt ihr alle noch? Eieiei, wer ist denn da? Der Toxin ist schon wieder da. Ich erbarme mich heute, Technobase FM, zu euch eine Stunde lang, 15 bis 16 Uhr vorm Patte. Und schwitze mit euch einfach mit, ja.

Oh yeah. Möge uns das Arschwasser diese Stunde begleiten und das kühle Blonde uns erfrischen.

Genau, wenn ihr natürlich Grüße oder Wünsche haben solltet oder irgendwelche schwitzigen Grüße, dann rein damit. Technobase.fm ist eure Adresse zum Glück im Web oder auch per App. Und dann sage ich mal, let's go. Let's schwitz.

Boah, ich weiß nicht, ob ich das alles heute noch vorlesen kann. Leute, zum Schreiben seid ihr aber noch gut, ne? Boah, da könnte ich ja gar nicht schreiben bei dieser Temperatur mit meinen Fettfingern. Dann schreibe ich ja 5 Seiten DIN A4 in die Grußwunschbox, wenn ich eine Taste drücke hier. So!

Ja, schöne Grüße geht an Sven raus. Schön, dass du dabei bist. Ja, den neuen Wagen einprügeln. Jawohl. Boah, es werden immer mehr Grüße und Wünsche, Leute.

So, den Alex31 aus Österreich aus dem Waldviertel schreibt: Hey Toxio, danke fürs Ablösen der Playliste. Ich hatte einen Musikwunsch. Tim Berg mit Sieg Romance, egal welcher Remix, eine Hammershow. Grüße dich, alle Zuhörer und das ganze TB-Team. We are one. Müssen wir gucken. Wird auf jeden Fall heute richtig tight hier unsere Sendestrecke. Ist nur eine Stunde bis 16 Uhr. Dann kommt nämlich der Patte für euch. Also, ja, das ist so tight wie mein Sendestudio hier. Da bin ich jetzt auf jeden Fall schon mal gut in einer Sauna. Also, wer in der Nähe von Düsseldorf ist, komm vorbei. Wir schwitzen zusammen. Roberto33 aus Bad Kreuzen schreibt: Hallo, geiler Oldschool-Mix. Ich liebe sowas. Ich versuche gerade bei der Hitze nicht zu sterben. Und wir halten uns mit 1 bis 12. Lecker Bierchen kühl. Ich möchte nur meinen Kumpel Vätern und den Christoph grüßen. Arbeitet nicht mehr zu viel heute. Mach weiter so. Anakin, 23 aus Schleswig-Holstein. Moin, schön, dass endlich die Playlist abgelöst worden ist von dir. Könntest du morgen You Know spielen? Beste Grüße. Kenne ich gerade nicht, aber ich kann es mal bei mir im System mal suchen. Mike, 37 ist auch dabei. Ein Hoch aufs Arschwasser. Ja, Sommer raus, Titön. Danke fürs Ablösen. We are one. Björn, 44 aus Schleswig-Holstein. Moin, schön, dass du die Playlist abgelöst hast. Wenn du hast, spiel bitte Irrenhaus. Grüße an alle. We are one. Dann haben wir noch den Julian, 31 aus Braunschweig. Angel, Fridge vs. The Hitman. Moin DJ, ordentlich Let's Schwitz heute. Ich wünsche mir Angel von Fridge vs. Hitman. Grüße meine Freundin Nicole und alle Technobase FM-Zuhörer. Zicke, zacke, zicke, zacke. We are one. Boah, ey, das sind so viele Nachrichten, Leute. So, dann haben wir noch Max, 44 aus Königsbrunn. Ja, der ist auch, der hört TB. Das kann ich ja schon fast auswendig, was du da reinschreibst. Grüße, gute Telegrammis. Ja, und schönen heißen Nachmittag. Das Wochenende starten. Wünsche keine, läuft von alleine. Danke für deine Zeit. Let's go on und Abfahrt. Dann haben wir noch den Fly Medics. Ja, den kennt man auch noch hier. Gute alte Aachen-Studio-Zeiten. Ja, lange nicht mehr gehört. Möge das Arschwasser mit dir sein. 38 Grad ist keine Temperatur zum Auflegen. Halt durch. Ja, doch. Ja, für euch, ne? Babsi, 65 aus Remscheid. Hallo, Toxio. Ich grüße alle aus dem klimatisierten Praxis. Ich weiß nicht, was alle haben. Ich grüße meine heiße Tochter, die ich sehr liebe, und alle anderen Zuhörer von TB Musikwunsch. 37 Grad. Ja, ich bin auch hot, ich bin auch heiß, ich bin am Schwitzen, ich bin glibberig, meine Finger sind angeschwollen. Naja gut, das andere, das sparen wir lieber für nachher auf. Marcel, 37 aus Ravensburg, Ravensburger Spieleland. Servus, schönige, sonnige Grüße vom Bodensee, ein schönes Wochenende ist euch gewünscht. So, jetzt machen wir erstmal Musik.

Leon, 17 aus Berlin, einen wunderschönen guten Nachmittag an alle da draußen und an dich, lass es krachen. Wünsche wäre Wackelkontakt, falls er bei dir noch nicht out ist, ansonsten, wenn ich ein Moped wäre. Ich freue mich, dass du schon da bist und wir nicht bis 16 Uhr warten müssen. Ja, das ist ja eigentlich auch das, was wir überbrücken wollen. Dennis, 20 aus Mösingen, moin, Grüße aus Mösingen. Wie immer sehr geile Mix, Grüße Dennis. So, Velizara 29 aus Brisbane, boah, jetzt machen wir Englisch, aber ist aus Australien auch tatsächlich. Meine deutschen Freunde, lasst euch von halb Aussie sagen, dass es keine Schande ist, im Sommer beim Kacken zum Schwitzen. Cool, dass du noch auflegst und vor dem Schlafengehen noch was auf die Ohren bekomme. Ja, so soll es natürlich auch sein. Amanda, 50 aus Hausen, schreibt, hallo, na du lieber DJ, schön, dass du on air bist. Mach weiter so, liebe Grüße und bei die Amanda. So, jawohl, aber nur eine Stunde, wir machen alles ganz schnell, alles so richtiger Quickie. Ja, wenn man schwitzt, dann gleitet es besser. Sabuzzi, 38 aus Lüneburg. Moin Toxi, danke, dass du die Playlist abgelöst hast. Hab bei dem schönen Wetter 2 Stunden früher Feierabend gemacht. Geh gemütlich zu Fuß nach Hause und genieße das Wetter und deine Show. Alle stellen sich an zu warmen. Ja, meinetwegen könnte es noch 10 Grad zukommen. Ja, Grüße an dich und alle Hörer, bleibt gesund, we are one. Den Oliver Hammer, 36. Nova Scotia mit Stay With Me. Grüße, mein Bester. Hoffe, dir und allen anderen geht ist gut, we are one. Und den Matthias aus Lübeck, ja, moin, nice, dass du spontan da bist. Lass knacken, ja, nicht nur meine Knochen.

Oh ja, wer will mich auch mal halten? Ist jemand zufälligerweise in der Nähe von Düsseldorf, wo ich mal einen Pool testen darf? Ich bin ausgebildeter Pooltester. Wenn ihr jetzt mit Saunaklubbe um die Ecke kommt, ey, dann verhau ich euch.

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1: Aha. 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Der Sascha, der schreibt auch schon aus Essen, Superheld, brutaler Mix, let's go.

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1: So Leute, ich habe eine gute und eine schlechte Neuigkeit. Die gute ist, ich bin noch am Leben. Und die schlechte Neuigkeit, der Pate, der kann leider nicht. Noch ein Opfer ist der Hitze zugrunde gefallen. Eigentlich noch eine schlechte. Ich mach bis 16 Uhr, Leute. Ich bin hier so am Wegmelden.

0: Jawohl, der Paul, 34 aus Blüderhausen, der feiert auch komplett ab. Er schreibt auch Overkill für das Trommelfell. Ganz liebe Grüße und heiße Grüße an das ganze TB-Landschaft. Plus ein erholsames und ruhiges Wochenende euch allen. We are one. Der Alex schreibt, wünsche mir Blue Eyes. Blue Eyes, genau. Wünsche mir Blue von Eiffel 65. Passt zum Wetter, bin mit der Familie im Pool.
1: Darf ich dabei sein?
0: Leon 17 aus Berlin. Sieht so aus, als ob Salvatore der Einzige ist, der heute mit dir die Hitze aushält.
1: Ich bin am Melken, ey. Mir läuft das Arschwasser so die Knie runter.
0: Stell dir mal vor, das wäre jetzt ein Tag, wo wir so ein TB-Event machen. So 10 Leute in so einem kleinen Raum.

So, Sascha 44 aus Essen, richtig mega, Bro. Ja, danke, Bro. So, dann, ja, dann haben wir den Dino 40 aus Neuental. Mega, was du da raushaust. Bin gerade am Wiesemähen bei gefühlten 50 Grad. Ist also eine richtige Meltdown-Party, die ich hier gerade feiere. Danke für deinen Einsatz bei den Temperaturen. Trink genug und weiter so. Verlängerung. Ich war eigentlich nur auf eine Stunde geplant, Leute. Ey, da muss ich euch leider pardonieren. Ne? Ich habe heute auch noch nichts gefreten. Gleich erstmal eine Pizza bestellen. Ja, genau. Ja, was mögt ihr? Pizza mit Ananas oder ohne? Soll ich mit oder ohne bestellen, ist die Frage. Also bei den Temperaturen würde ich das ja zur Erfrischung nehmen. Ach, by the way, hier, Hitman für euch.

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2: So, und der Tobi auch noch aus München. Hi, Toxin, gerade erst eingeschaltet und sehe es gleich schon wieder vorbei. Schätze mal, andere haben schon erfolglos um Verlängerung gebettelt, aber doch.

Bitte der Aufruf an deine Kollegen, sich zu erbarmen. Ja, Erbarmungswünsche habe ich eben schon gelesen im Interna. Aber wie Sie sehen, sehen Sie nichts. Und Dino schreibt auch nochmal, wichtig ist bei der Pizza eigentlich nur genug Käse und ordentliche Portionen Sicherheitskäse. Du hast was vergessen, Dino. Der Käse im Rand, der ist wichtig.

0: Aber meine Freunde, na gut, so ist es halt. Die Musik, die hört ja nicht auf, die geht ja auch weiter. Aber ich gehe mal davon aus, desto später der Abend wird, desto kühler wird es. Deutschland hat gestern ja auch schon gespielt. Also denke ich mal, der ein oder andere erbarmt sich heute noch. Ich bin raus für heute. Auf ein gutes Schwitzen. Für den Rest Freitag euch gewünscht. Trinkt genug. Ich bin raus, euer Toxion. Ciao, ciao.
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So, check, check, 1, 2, 1, 2. Ja, da sind wir schon. Herzlichen Glückwunsch, wollte ich schon sagen. Herzlich willkommen hier zur Show. Guten Abend, Jack West. Hier ist DJ Salvatore. Heute, ja, fast als einziger, wenn der gute Toxi nicht wäre. Hier auf TechnoWest.fm, alle anderen haben sich Hitze freigenommen, kann ich auch vollstens verstehen. Ich habe zum Glück hier eine Klimaanlage, deswegen kann ich für euch heute die Show noch machen. Worauf euch heute freuen könnt, sind natürlich wieder neue Releases. Ich habe zum Beispiel auch das neue Album von Raindrops und Massive Breaks gehört. Also wirklich geil. Darauf spielen wir gleich auch noch ein paar Nummern. Ich denke mal so 4, 5 sollten okay sein. Sind auch geile Nummern dabei, also auf jeden Fall könnt ihr euch darauf freuen. Aber es sind natürlich nicht nur von denen. Ich habe noch ein paar andere Releases. Na, lassen wir uns mal überraschen. Schauen wir mal. Wir starten direkt. Grüße und Wünsche natürlich in die Grüße und Wunschbox. Und das hier ist die neue von Klaas, Loveline.

0: Und wie immer geht's gut los mit euch. Die Oso-Wunschbox füllt sich schon. Und selbst das bei diesen Temperaturen. Respekt, Leute. Wer jetzt noch Bock hat zu schreiben, unglaublich.
1: Hin. 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

ihr Lieben, wir müssen mal kurz in die große Wunschbox schauen, was ihr mir so geschrieben habt. Da ist schon ein bisschen was los, guck mal nach. Der Max aus Königsbrunn schreibt: Namen Tore, Grüße an dich, meine Familie, Ellie, Manuel und alle, die am Start sind. Lass es wie gewohnt ordentlich krachen, wenn du hast für die Kids Sailor Moon oder Digimon. Schönen Abend noch euch allen, we are one. Ja, gucken wir gleich mal, Max. Ich glaube, du bist auch nicht der Einzige, der sich da was von Digimon oder Sailor Moon oder was für die Kids gewünscht hat. Der Pucki aus Emsland schreibt noch: Moin, ich grüße dich, dann kann's ja mal losgehen. Ich grüße alle anderen und ein schönes Wochenende und schöne Grüße aus dem schönen Emsland. Der Pucki, grüße dich auch wieder, Pucki. Schön, dass du mit dabei bist. Grüße ans Emsland von mir da rein. Der Kevin aus Saarbrücken schreibt noch: Hi Salvatore, cool, dass du auflegst. Kannst du bitte die Gummibärenbande spielen oder Digimon? Und ich grüße meine Frau, meinen Sohn Max und dich natürlich. Und danke schon mal im Voraus. Ja, eins davon kann ich dir auf jeden Fall nachher noch spielen. Aber allerdings erstmal in der zweiten Stunde. Ich wollte noch ein paar neue Releases hier durchballern. Der Carsten aus Zwickau schreibt noch: Sei gegrüßt, mein Guter. Alles gut. Gibt es was von Scooter auf die geschmilzte Haut? Kann ich dir nachher auch spielen, kein Problem. Dann haben wir Maliki und Trixi aus Pitten, Niederösterreich, schreiben: Lieben Dank für das Ablösen der Playlist. Wünsche haben wir keine. Wir sitzen bei 40 Grad am Bach. Genießen ein kaltes Bier und feiern die Musik. Grüße gehen natürlich raus an meine Frau Trixi neben mir an dich. Grüße gehen natürlich raus an meine Frau Trixi neben mir an dich. Glücklichen mit der Klima alle Zuhörer. We are one. So hat er es geschrieben und so habe ich es vorgelesen. Timo aus Hohenweststadt schreibt: Ihr macht das super. Weiter so, sitzen hier schön auf der Terrasse und feiern meinen Geburtstag. Ey, dann herzlichen Glückwunsch hier im Namen vom gesamten TV-Team. Lieber Timo, ein Jahr älter geworden, ne? Aber fühlt sich genauso an wie das zuvor. Und natürlich hören wir hier Techno Base FM. Also macht mal ordentlich Krach. Und ich grüße alle meine Gäste und alle Zuhörer. Ja, schöne Grüße euch draußen. Ich weiß nicht, ob ihr uns hören könnt. Wir sind ja Radio für alle hier, ne? Jan aus Buddeln schreibt noch: Moin DJ, kühle Grüße an dich und an diesen heißen Tag. Ich grüße meine Kollegen, mit denen ich gerade im Gym bin und den Käse paniere. Auf eine geile Show. We are one. Köse. Da steht Köse paniere. Habe ich noch nie gehört. Auf eine geile Show. We are one. Ja, jetzt hat sich doch wieder Gym durchgesetzt. Ich dachte, wir haben ein Fitnessstudio, Leute. Egal, Robin aus Oberhausen, unser Robin aus Oberhausen schreibt: Hi Salvatore, cool, dich heute zum Start in den Urlaub zu hören. Ja, dann lass dich mal, gönn dir mal ein, ne? Gönn dir ein Bierchen oder so. Auf eine super Show mit frischen Releases. Ich grüße dich und alle Hörer. Habt einen schönen Abend, We Are One. Und dir natürlich schönen Urlaub, Robin, auch. Geil, dass du in deinem Urlaub hier immer noch Releases legst. Ich hab's gerade noch gesehen, ich glaube, du bist sogar noch fleißig, ne? Und dann machen wir noch zum Schluss den Cyrus aus Wismar. Er schreibt: Moin Technobase, ihr liefert mal wieder richtig geile Mugge ab. Wir genießen den Sommer und ich möchte ganz lieb Raik, Netti, Lakisha, Tamo und Joshua grüßen. Schmeißt uns bitte Outside World von Zambim an. Das würde die Stimmung perfekt machen. Viele Grüße, Enrico. Ja, das ist ein sehr, sehr geiler Wunsch. Ich sag dir was, den gibt es zum Ende der Stunde. Da hau ich noch einmal Outside World von Sunbeam raus. So kurz vor der Werbung, ne?

Ihr hört Technowaves FM, hier ist DJ Salvatore mit Blast from the Past und alles, was so heutzutage rausgekommen ist. Der hier war für den Enrico aus Wismar, hat sich ja Outside World gewünscht, der eigentlich von Sunbeam ist. Der Remix hier ist von, ja, ein paar anderen Künstlern, die ich jetzt nicht alle aussprechen möchte. Aber der kam auch erst vor 2 Wochen raus, also hat jetzt irgendwie auch gut reingepasst in der neue Release-Show. Ich hoffe, der Track hat dir trotzdem gefallen, mein Lieber. Der Mike Glory ist auch wieder mit am Start und schreibt, das Wochenende wird vom grandiosen Salvatore eingeleitet. Fühle mich ja gleich geschmeichelt. Ich muss auch noch 2 Stunden und freue mich über die tolle musikalische Begleitung. Gruß an meine Lieblingsehefrau, an dich und alle Zuhörer. Und natürlich auch an dich, mein lieber Mike. Schön, dass du wieder dabei bist. Der Daniel schreibt, hallihallo, dieser Pucki ist hier laufend online. Grüße dich, kannst du Pucki dir vorstellen, dass mein Spitzname früher auch Pucki war? Kann ich mir vorstellen. Ich soll wohl die Küken auf unserem Hof als kleines Kind so genannt haben und meine Oma hat mir dann den Spitznamen gegeben. Beste Grüße jedenfalls von Pucki zu Pucki. Musikwünsche habe ich nicht, es ist alles cool. Ich höre diesen Sender sehr gerne. Ja, so cool ist heute alles nicht, es ist verdammt heiß gerade, aber gut, dass ich weiß, wie es gemeint ist. Und der Witz war, der war wirklich schlecht, ich mache sowas nie wieder. Der Leon aus Berlin schreibt noch, guten Abend, Salvatore. Danke, dass du für uns heute da bist. Du bist ja fast der Einzige. Heute lass es krachen und wünsche mir We Like to Party. Von Wenger Boys wahrscheinlich. Gucken wir gleich mal, ob ich den hier irgendwie reingemischt kriege. Dann würde ich auch die Originalversion von den Wenger Boys spielen. Ja, und jetzt kommt kurz die Werbung, ne? Aber auch für euch noch der Hinweis, ihr könnt mir gerne noch schreiben. Ich bin fast am Ende mit meinen Releases. Ein paar habe ich natürlich noch, so ungefähr 20, 30 Minuten. Und danach würde ich gerne eure Wünsche spielen oder auch eure Grüße vorlesen. Also schreibt mir gerne. Ich würde mich auf jeden Fall freuen.

0: freuen. Und hier müssen wir kurz in die Werbung schalten. Das sind ungefähr 2 Minuten 50 Sekunden. Kriegen wir hin, aber wir können es auch nicht ändern, ne? In dem Sinne sage ich mal bis gleich und ja, dranbleiben lohnt sich, sagt man ja so schön, ne?
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Leute, ich muss mich dann auch mal melden. Ich glaube, ich habe seit der Werbung nichts mehr gesagt. Muss an der Hitze liegen. David aus Aachen hat noch geschrieben, meinte, guten Abend, geile Show, besteht die Chance auf Verlängerung? Liebe Grüße an alle, die zuhören. Besteht die Chance? Eine Chance besteht immer, aber ich weiß noch nicht so richtig, habt ihr überhaupt Bock? Ich meine, der David war jetzt der Erste, der mir in dieser Stunde überhaupt geschrieben hat. Ja, stimmt nicht ganz, der Leon aus Berlin hat auch noch mal was geschrieben. Dazu komme ich später. Und der Florian Lorenz aus Neumüller schreibt einfach, ja moin zurück. Ja moin, was machen wir? Weiter Verlängerung? Ich meine, ich habe ja heute nur erstmal neue Sachen gespielt, da war ja jetzt noch nichts Altes dabei oder irgendwie ein besonderes Abgeh-Konzept oder so, das waren einfach nur neue Scheiben, ne? Aber waren ein paar geile Nummern dabei, oder? Ich dachte, wir genießen einfach mal zusammen die neuen Release, gerade auch das neue Album eben von Raindrops und Massive Breaks, das war auf jeden Fall, da waren ja ein paar richtig geile Sachen dabei, wie ich finde. Aber ja, dann später, weiß ich nicht, gucken wir mal, ne? Gucken wir mal, lass uns überraschen. Habt ihr denn noch Bock, Leute? Muss ich euch mal ein bisschen animieren hier? Meinen DJ-Pflichten nachkommen.

bum bum macht die Melodie und die Uhr hat 20 Uhr geschlagen tatsächlich und ihr habt mir wirklich noch einiges hier geschrieben, ein bisschen leid ist vielleicht so. Ja, Verlängerung gibt's, eine Stunde hänge ich noch dran, für euch schwitze ich am Mischpult, genauso wie ihr da draußen schwitzt, wir schwitzen alle zusammen und dann freuen wir uns gegenseitig.

kann ich das hier noch alles vorlesen? Ich mache einfach mal so eine schnelle Runde. Alia sagt, ja, Verlängerung bitte. Cello sagt, Moinsen. Doch, doch, mach bitte weiter. Ronny aus Bremen, unser Rasenreporter, ist auch wieder mit dabei. Gute Fahrt hier. Wünsche ich was so einen Scooter. Gucken wir gleich mal, ob ich da Scooter noch spiele. Moment, ich habe gerade was gesucht. Hab ich den? Hab ich tatsächlich. Okay, gucken wir mal. Also Scooter in der zweiten Stunde könnte gut sein. Ich habe mir gedacht, so einfach so ein 90er-Set wäre lustig. Oder was heißt Set? Einfach ein paar 90er-Lieder spielen. Hier, Venga Boys, alle original. Das ist mir aufgefallen, ich bin viel zu schlecht vorbereitet. Ich habe gar nicht richtig die Playlist dafür abgestimmt. Und auf freie Schnauze kann sowas ganz schnell in die Hose gehen. Deswegen, eventuell muss ich es mit Remixen machen, dass ich dann eventuell, 90er, original 90er mit Remixen, mit moderneren Mixe, spicke, irgendwie sowas, damit das jetzt keine Totalkatastrophe wird. Und sonst einfach ein bisschen frei Schnauze. Ich meine, wir haben so eine Stunde, es ist Freitagabend, wir sind alle ganz zwanglos, ne? Ich muss mir nicht immer Mottos nehmen, man kann ja jetzt hier, wir haben neue Releases gespielt, war schön, hat Spaß gemacht, aber dann machen wir gleich in der nächsten Stunde ein bisschen was Entspannteres, mal sehen, was ihr euch noch so gewünscht habt. Ich muss ja gleich mal alles durchgehen. Aber ich glaube, wir müssen erstmal kurz in die Werbung, ne? Was haben wir hier, was sagt denn der Tacho? Oder 1:30, das kriegen wir doch hin, Leute. Dann, oh mein Gott, ich sollte auf den Effekt wieder runterziehen. Dann sagen wir mal, wir sehen uns, wir hören uns nach der Werbung wieder. Und ja, bis gleich.

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So, amüsiert ihr euch noch gut mit den 90ern? Ja, die einen feiern es, die anderen vielleicht weniger, aber wird auch mal wieder Zeit. Ich meine, Freitagabend kann man mal eine 90er-Show machen, oder? Der Carsten aus Wackel hat noch geschrieben, meinte, moin moin, ich grüße dich herzlich, Hammer-Set von dir. Danke für deine Verlängerung. Für deine Verlängerung bin ich auch voll dabei, bin gerade auf der Spätschicht und höre deinen Sound dabei. Meine Arbeitskollegen, auch ob sie es nicht, ob sie wollen oder nicht, also auch meine Arbeitskollegen, ob sie wollen oder nicht, so rum. Grüße auch an alle Listener auf Technobase und alle, die mich kennen und meine Arbeitskollegen, die mit mir auf der Spätschicht sind und uns in der Halle den Arsch abschwitzen. We are one. Tut mir leid, das zu hören, aber so ist das nun mal. Wir schwitzen alle zusammen, mein Lieber. Wer hatten wir noch nicht? Der Erik aus Hamburg schreibt noch, hey moin, hab gerade Feierabend und genießt deine Mucke und Verlängerung, hört sich gut an. Grüße alle Listener, we are one. Markus aus Österreich schreibt noch, Servus Verlängerung, geile Tracks, brauche ich noch auf Baustelle, Grüße aus Österreich. Der Smoken aus Potsdam hat noch geschrieben, schreibt, moin, sind echt super Sache, dass du heute Abend uns nicht in die Playlist überlässt. Ich würde mir, oder er schreibt hier auf, Berlinerisch würde ich fast sagen, aber er ist ja aus Potsdam, also Ostdeutsch so ein bisschen, ich würde mir auf jede Fälle freuen, wenn du noch ein verträumtes Stündchen dranhängen könntest. Ist echt Hammer, dein Set, Wünsche brauche ich keine. Das läuft besser als der Schweiß heute. So schreibt er es. Grüße wie immer an alle Listener, Becker, Leutz und das gesamte TB-Team. We are one. An euch natürlich auch. Pina aus Ingolstadt schreibt noch, hab zwar erst spät eingeschaltet, aber mit deiner Musik habe ich gerade die beste Zeit. Perfekte Einstimmung fürs Wochenende, mach weiter so. Das war natürlich alles noch, bevor ich hier in die 90er gewechselt bin. Vielleicht soll ich mal ein bisschen nach unten scrollen. Mal sehen, wer ist denn hier noch scrollen. Peter aus Anschwang schreibt noch, 90er wären super. Der Räuber schreibt noch, hey mein Guter, danke nochmal für Spring gestern. Geilste Version, 90er, du machst das. Ja, war auf jeden Fall eine geile Version. Dann fragt er auch noch, Ecuador, wirklich jetzt? Ja, wirklich jetzt. Da muss ich mal auch so ein bisschen trollen, ne? Warum auch nicht? Ich meine, komm, der Bessere gewinnt beim Fußball. Und gestern waren sie einfach besser, muss man dazu sagen. Ne? Außerdem hatte Deutschland ja eh nichts zu verlieren. Von daher ein bisschen rumrotiert. Was soll's, wirklich. Da freuen die sich doch, die sind jetzt auch weiter. Ist doch schön. Die Party geht weiter für die. Mario aus Haldenwang schreibt noch, hi Salvatore, danke für die Verlängerung. Kannst du für meine Frau Vera einen Aha-Mix auflegen? Gruß von der Dachterrasse mit Meerblick auf Kroatien. Boah, du lässt es dir aber so richtig gut gehen. Ne? Überhaupt nicht neidisch. Naja, gut, von der Temperatur sind wir wahrscheinlich gleich auf, aber... ja gut, der Rhein, schön ist das nicht, ne? Doch, Charakter, der Rhein ist auch schön, aber nicht so sauber, glaube ich. Egal. Aha, gucken wir gleich mal. Aha, habe ich irgendwas so ein Aha? Ich habe auch so ein Aha. Jawohl, natürlich was so. The Sun Always Shines on TV. Kann ich dir nachher spielen? Passt so ein bisschen auch rein in die 90er. Peter aus Arnschwang schreibt nochmal, hey, bringst du Two Brothers on Dance Floor Dreams unter? Das wäre super. Ansonsten, du machst das. Oh, das ist ein guter Vorschlag. Wenn ihr noch weitere Vorschläge habt für die 90er Show, wobei wir haben ja nur eine halbe Stunde, aber gucken wir mal, wie wir die hier noch umbringen. Rumbringen, was? Grüße und Wünsche natürlich weiterhin auf Technobase FM. Halbe Stunde schwitzen wir noch durch. Das hier ist auch ein 90er Klassiker. Rhythm with the Dancer von Snap. Im Original diesmal. Wir spielen Original jetzt.

Ehre. Ein gutes Viertelstündchen haben wir ja noch, liebe Freunde. Da hat der, wer hat da geschrieben, der Manu, böse Onkels, auf gute Freunde vor der Hören. Grüße aus Hohenweststedt und alles Gute an Timo zu seinem Geburtstag. Die Clique. Ja, und der Timo hat auch noch geschrieben, ich wünsche für den alten Mann alles Gute zum Geburtstag und meinen Mann Nico. Grüße euch auch. Achso, das war die Tine, sorry. Die Tine, Timo, ja, alle. Musste hier zu sein, Freunde.

lieber Timo und alle aus Hohenweststedt, wenn ihr noch ein bisschen gedulden könnt, natürlich hast du heute Geburtstag und dann kann ich dir deinen Geburtstagswunsch auch erfüllen. Dann spiele ich gleich Gute Freunde. Allerdings dann erst so in einer halben Stunde, also wenn du noch kurz Zeit hast. Wir machen noch so halbe Stunde 90er durch. Ich habe da gerade irgendwie richtig Bock drauf. Also bis halb, das ist die letzte Verlängerung, aber hey, 90er.

Ihr merkt schon, wirklich ein bisschen trancy hier, ne? Aber immer noch geile Tracks hier aus den 90ern. Mal sehen, wir hatten hier noch geschrieben. Der Roybär hat noch geschrieben, krass, den Song Dream On habe ich voll verloren, dankeschön. Ja, bedanke dich bei jemandem, der sich den gewünscht hat. Habe ich leider schon gelöscht, aber wurde sich gerade gewünscht. War ein geiler Wunsch, war nicht auch. Hat richtig gut reingepasst hier in die 90er-Show. Moni aus Sackrad schreibt noch, guten Abend an diesen heißen Freitagabend. Wir würden uns gerne von Calvi und Remy, Lipka oder ja hier, Arjotsch, die Arconje wünschen. Liebe Grüße via OnePS. Grüße alle mitschwitzenden Menschen aus NRW. Ja, ich bin einer davon. Das ist natürlich ein super geiler Track, ist leider jetzt nicht 90er. Ich weiß nicht, ob ich den nachher noch spielen kann. Ich glaube nicht, ich kann es dir nicht versprechen, liebe Moni. Beim nächsten Mal wieder kannst du gerne wünschen, dann spiele ich ihn dir auf jeden Fall. Dann auch den Michael aus Falkensee, der schreibt, hi DJ, danke für die Verlängerung, ein kühles Blondes auf dich. Prost, schönes Wochenende an alle TBler. Dankeschön, ich habe mir auch gerade mal ein schönes, kühles Blondes geholt, allerdings natürlich alkoholfrei, klar.

um unsere gemeinsame Zeit neigt sich am Ende zu. Ich habe ja noch hier den Geburtstagskind, den Timo, versprochen, auf gute Freunde zu spielen. Das mache ich jetzt auch sofort auch. Unsere Zeit gleich um. Wollte ich ja noch vorlesen. Moni aus Eckrath hatten wir, glaube ich, schon. Ja, genau, die wollte ja den polnischen Song hören. Den gibt es aber nächstes Mal wieder. Richtig geile Nummer. Der Chris aus Duisburg schreibt auch: Hey, lieber DJ Salvatore. Ist ein bisschen laut, ne? Hey, Salvatore, ich wünsche dir und allen TB-Hörern ein schönes Wochenende. Lass es dir immer so richtig krachen. Ich war jetzt 2 Wochen angeschlagen, bin aber trotzdem arbeiten gegangen. Ja, du bist eine fleißige Sau. Eine richtige Arbeitssau bist du. Ja, heute mal ein Chitting machen und dann wieder richtig fit werden. Wegen der Hitze habe ich ja auch keinen Wunsch. Lass einfach weiter so mega krachen, We Are One. Habe ich gemacht, lieber Chris. Ich hoffe, auch diese kleine 90er-Session hat dir gefallen. Die Moni aus Düren hat noch gesagt: Hi, Salvatore, könntest du bitte BBE mit 7 Days in 1 Week spielen? Habe ich gemacht. 7 Days and 1 Week, so hieß der richtig, aber egal. Mario aus Heidelberg schreibt noch Danke, weil ich vorhin Aha gespielt habe. Crazy Ronnie aus Köln schreibt noch: Hallo, geiles FM-Team. Meiner, einer wieder hier, euer Crazy Kölner. Ich wollte alles ganz lieb grüßen und meinen Engel Carola sagen, dass ich sie über alles liebe. Würde mich freuen, wenn Sandstorm gespielt werden kann. Wenn nicht, mach einfach weiter so. We are one. Gruß der Ronny. Habe ich natürlich gemacht, mein Lieber. Der Jörg aus Berlin schreibt noch Verlängerung. Ja, da wird wohl nichts mehr. Aber er schreibt auch noch geile Sendung. Ja, dankeschön. Und wie gesagt, hier, letzter Track für mich. Ich sag vielen Dank fürs dabei sein. Wir hatten ja am Anfang 2 Stunden Klassik, 2 Stunden neue Sachen. Jetzt gerade 1,5 Stunden Klassik. Und jetzt gibt's hier für den Timo aus Erkratz. Nein, Quatsch, wo bin ich? Aus Hohenweststedt. So, gibt's jetzt hier auf gute Freunde. In einem ganz besonderen Remix. Ich hoffe, ihr habt Spaß damit. Ich bin DJ Salvatore, ich bin raus. Wünsche euch noch ein schönes Wochenende. Macht es gut. Ciao.

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Ich hab Heimweh. Nee, ich hab Technobase weh, hä? Ihr habt mir gefehlt, der Plan war so leer und ich dachte, komm, egal. Ich habe zwar 34 Grad in der Bude, nein, nicht ganz, 33. Aber wir schaffen das schon hier, ne, gemeinsam. Ihr schwitzt bestimmt genauso wie ich, habt zwar vielleicht keine Dachgeschosswohnung, manchmal haben sogar Klimageräte, aber ja, ich nicht. Aber ja, ja, wir schaffen das, oder? Wir kriegen das hin. Hier so ein Stündchen, nicht immer mehr, wir haben schon fast 13, ja, mein Gott. Also, mal schauen, wer noch da ist, wer hier zuhört, wer es mitbekommt, dass ich da bin. Technobase FM, Android, iOS App. Ihr wisst, wie es geht, oder?

haben ja doch noch einige mitbekommen hier von der spontanen Show. Der Sven aus Zweibrücken ist dabei. Hallo zusammen, ich grüße meinen Schatz. Der versagt bald meine Stimme hier. Ja, ich habe so ein bisschen, ganz minimal, echt so eine Sommererkältung, glaubt man kaum, ne? Julia Lane, ich liebe dich über alles und gib dich nie mehr her. Liebe Grüße auch an alle anderen und das TB-Team. Und dann habe ich noch den Jörg hier aus Berlin. Schön, dass du auflegst, danke. Ich weiß, unverschämt, aber Verlängerung, danke. Ich bin schon jetzt am Schwitzen und direkt mal Verlängerung, ne? Der gute Jörg hier.

wisst ihr was? Da ich eh noch nicht pennen kann bei der Hitze und sich das hier null abkühlt, machen wir noch eine Stunde länger. Ja, aber nach der Stunde ist auch Feierabend. Dann bin ich durch mit dem Tag und mit der Hitze. Dann gehe ich mir wieder meine Beine hochlegen, auch wenn keine Abkühlung kommt. Aber ja, wir machen bis 1 Uhr, weil. Weil es einfach jetzt möglich ist, irgendwie in der Hitze. Ich weiß zwar noch nicht wie, aber egal. So, der Chris aus Duisburg hat noch geschrieben, hey Hatschel, nein, liebe Hatschel, schreibt er, ich wünsche dir ein schönes Wochenende, lass es wie immer so richtig krachen, echt mega, dass du die Playlist ablöst, bin immer noch etwas angeschlagen, war aber trotzdem arbeiten gewesen, ab nächste Woche Mittwoch aber nach über ein Jahr durcharbeiten, endlich 2 Wochen Urlaub, kannst du vielleicht Coldest Ice oder Pinball spielen, wäre nice, we are one, ja, da schaue ich gleich mal, ne, aber angeschlagen arbeiten, naja, mach das nicht zu oft, weil nachher kriegst du die Retourkutsche und dann geht nachher gar nichts mehr. Also immer schön auf dich aufpassen, ne? Und bei der Hitze gerade auch. Aber ja, diese Woche, trotz Hitze, ich hab's auch so ein bisschen, ne? So mit der Sonne, komische Sommererkältung, ey. Kann man voll gebrauchen, mitten im Sommer, wenn man am Schwitzen ist, Nase am Laufen, Nase zu, naja, gut. 7 Years and 50 Days, Groove Coverage, auch wenn ich jetzt gerade nicht so motivierend hier, yay, mache, ich bin für euch da und ich hoffe, es macht euch trotzdem Spaß.

Ach, der liebe Alexander aus Treffelhausen schreibt hier, ach ja, Schätzle, Hanni da vorher schon Verlängerung gehört. Kehrt. Ach, keine Ahnung, wie es ausgesprochen wird. Ja, es ist doch schon bis 1 Uhr verlängert. Mensch, da ist die Alp dabei. Gruß an alle Listener. Und wenn jemand nörgelt, ist warm in meiner Werkstatt, brauche ich eine lange Hose und Pulli. Du bist doch bescheuert, oder? Mach die Türen auf, lass die Hitze rein. In deiner Werkstatt brauchst du Pulli, ey. Ich stehe hier halbnackt und naja, lass mir das Thema.

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0: Der Steve aus Mühlacker. Hier für euch. Hallo Hartschill, macht seine super gute Show. Vielen Dank dafür. Trotz dessen deine Stimme gerade nicht so mitmacht. Ja, jetzt geht's ja. Ich habe jetzt gerade so ein Liter. Boah, schwitzt schon gleich wieder aus hier. Trotzdem durch mega. Ich würde mir gerne von Groove Coverage das Lied Moonlight Shadow wünschen. Ich grüße alle TB-Zuhörer. Hashtag We Are One. Und der Ronny aus Bremen. Moin Hartschill, ich sitze im LKW auf dem Weg nach Euten und dann Wochenende. Ich grüße alle aus Bremen und Umgebung und alle LKW-Fahrer, natürlich dich. Ich wünsche mir was aus den 90ern. We are one, der LKW-Fahrer. Boah, jetzt aber was aus den 90ern.

Tin schreibt hier, ja, ich bin auch noch da. Das war gestern aber eine Hitze. Ja, meinst du, das wird heute besser? Und freut sich über Freiwild.

Ike aus Berlin ist auch am Start. Großen Dank für die Verlängerung. Mega Feierabendmucke. Lepsi aus Berlin. Ah, heute ist Berlinerisch hier. ich weiß nicht. Erst denken, dann reden. Die Berliner Frontier. Da, so. Irgendwie so. Keine Ahnung. Schönen guten Abend an dich und das gesamte Team und die anderen Hörer. Hättest du vielleicht was von Scooter, DJ Bobo oder ein Mix von Lemon Tree? Wäre nice. We are one. Der Jürgen aus Oberösterreich. Hey yo, geile Show. Grüße gehen raus an die Community und alles. Alles Gute zum Geburtstag, lieber Rüdiger. Er ist jetzt offiziell 30. Oh mein Gott, mit 30 den Namen Rüdiger. Du tust mir leid, aber von mir auch alles Gute zum Geburtstag.

Nochmal der Alexander Straffelhausen, Schätzle, wa? Au Ende 90er gab schon Benz LKW. Ein Gruß an alle, die im LKW sitzen und für uns die Ware ans Ziel bringen. Dank an den Transportfahrer. Ja, du wolltest von Busby zur Melody eine Hardstyle-Version, habe ich nicht. Der Jens ist auch wieder dabei und schreibt: Hi Hatschel, schön dich zu hören. Gruß der Nordhesse. Und der Techno-Opa schreibt: Rothenburg aus Rothenburg-Wümme möchte meine drei Engel Resi, Leni und Louis grüßen. Und wenn du hast, Schwarze Rose, danke für die Verlängerung. Und der liebe Flymatics ist auch wieder da, der Dennis. Oh, eine gute Nacht, Hatschel. Wie geht's? Ich bin dein Lieblings-Flymatics. Gibt's auch einen anderen Flymatics? Ich weiß ja nicht. Mir ist warm. Und dir?

der Chris aus Duisburg. Hey Hatschel, du machst eine Megashow. Lass es weiterhin so mega krachen und vielen Dank für deine Verlängerung. Und mit der Arbeit hast du recht, aber mein Chef ist korrekt. Ich arbeite im Fahrdienst, er kann sich zu 100% auf mich verlassen. Und ich auf ihn und die lieben Kollegen, Kolleginnen. Gilt es genauso, sollte es sein. We are one. Ja, das ist doch super, aber ne, immer an die Gesundheit denken. Der Hüppe aus Hans Hagen. Moin. Grüße alle, die noch wach sind. Könnt ihr was von DJ Pult spielen? Und der Alexander aus Treffelhausen, der versucht es hier auf Schwäbisch mit mir wieder. Er schreibt, Arrechter Dreck bis Einser. Zu warm. K-Ed Petner. Bock hast doch für nochmal a Halbständler. Da ist Kieler zum Schlafer. Also nochmal aufdrehen und Abfahrt. Griesle, Gott naus an die Sabine, Diana und Elle, wo er grad vergessen han. Ne. Oh. Hier geht's ab. Wieder den ganzen Tag nur Krankenwagen. Nee. Ich bin jetzt durch. Mach jetzt nicht weiter.

Dejans aus Homberg hat nochmal geschrieben hier, danke Hatschel für die 2 Stunden, schönen Stunden, geile Mucke, der Gruß der Nordhesse. Ja, ich danke euch, dass ihr so spontan mitbekommen habt, dass ich da bin, dass ihr eingeschaltet habt, dass ihr dabei geblieben seid und ich wünsche euch mit dem Song jetzt Sweet Dreams. Ich hoffe, ihr kommt gut durch die Nacht, könnt schlafen und die noch arbeiten müssen, ja, habt noch eine gute Schicht und ansonsten, ja, schwitzen wir gemeinsam weiter, oder? Also heute soll es bei uns auf jeden Fall nochmal genauso heiß werden und dann hoffentlich kommt mal ein bisschen Abkühlung, aber die Wärme ist jetzt in den Wänden drin und von daher werde ich noch die nächsten Tage in meiner Wohnung ein bisschen schwitzen. Aber ja, wir haben es überstanden, 2 Stunden Musik hier für euch, mit euch und ja, immer wieder hier, Techno Base FM, eure Hatschel.

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